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1: Das ist ein wundervolles Thema für eine Ballade.

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1: Ein 51-jähriger Vater muss sich heute am Landesgericht Wien wegen versuchten Mordes an seiner Tochter verantworten. Laut Anklage soll er im November 2025 mehr als ein Dutzend Mal auf die damals 15-Jährige eingestochen haben. Es handelt sich mutmaßlich um einen Ehrenmordversuch. Die Tochter wird heute als Zeugin vor Gericht aussagen. Arsenal steht kurz vor dem ersten Titelgewinn in der englischen Premier League seit 22 Jahren. Die Gunners haben gestern dank eines 1:0-Sieges über Burnley ihren Vorsprung auf Manchester City auf 5 Punkte ausgebaut. Damit steht City heute gegen Bournemouth unter Siegzwang. Die letzte Runde steigt am Sonntag. Die Debatte um die Verlängerung der Wehrpflicht geht weiter. Der Vorsitzende der Wehrdienstkommission, Erwin Hameseder, fordert heute eine Einigung bis Ende Mai oder Anfang Juni. Sollte es keine Einigung geben, will er protestieren. Hameseder bezeichnet es als No-Go, den Zivildienst unangefasst zu lassen, wenn der Wehrdienst verlängert wird. US-Präsident Donald Trump hat einen für heute geplanten Angriff auf den Iran ausgesetzt. Laut Trump haben ihn Katar, Saudi-Arabien und die Vereinigten Arabischen Emirate darum gebeten. Das US-Militär bleibe aber in voller Kampfbereitschaft, falls es keine Einigung mit dem Iran gibt. Bisher war es nicht öffentlich bekannt, dass die USA heute angreifen wollte.
2: Schönen guten Morgen heute am Dienstag. Auf dem Wetter her geht es mega schön weiter. Außer halt ein paar Regenwolken, die jetzt in der Früh noch sind, in Tirol, in Salzburg und auch im westlichen Oberösterreich. Am Nachmittag und am Abend sind sie dann vor allem oben auf den Bergen, krachen auch teilweise ein paar Gewitter durch. Aber sonst nochmal viel Sonnenschein. Ein bisschen windig ist es nur in Niederösterreich und in Wien. Und das bei 23 Grad. Richtig sommerlich wird es dann am Donnerstag.
3: Hallo zu euch ins Auto. Der Blick auf Österreichs Straßen aktuell sehr entspannt. Momentan ist da nicht viel los. Ich wünsche euch eine gute und eine sichere Fahrt.
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5: Rock this party. Von Bob Sinclair spielen wir dir jetzt gleich zum Aufstehen. Ein perfekter Muntermacher. Davor gibt's aber noch die menschgewordene Good Vibes Maschine. Schönen guten Morgen. Hier kommt

Schönen guten Morgen, Nina Schachinger hier. Ich setze mich jetzt einfach mal dazu, zu dir an den Frühstückstisch. Es duftet nach dem ersten Kaffee-Tee. Es knuspert vielleicht gerade ein Kipferl und dazu bekommen wir den perfekten Musikmix für deinen Start in den Dienstag serviert. Hier kommen Ace of Base mit All That She Wants. Happy Dienstag!

ATB mit 9pm und das um 6am hier bei uns auf Eurodance Express. Also der Tag kann nicht verrückter starten, oder? Nice, dass wir gemeinsam aufstehen. Wir kümmern uns um die passende Musik, sodass du dich aufs Wesentliche konzentrieren kannst. Aufstehen, Zähne putzen, anziehen und ab in die Arbeit. Freut uns voll, dass wir dich begleiten dürfen. Schönen guten Morgen!

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Liebe Grüße zu dir ins Auto, falls du gerade schon am Weg in die Arbeit bist oder vielleicht ja auch am Weg vom Schichtdienst nach Hause. Schönen guten Morgen und Happy Dienstag. Um Punkt 7 gibt's alles, was heute wichtig ist für dich, also Wetter, Nachrichten und Verkehr, sodass du gut und sicher an dein Ziel kommst. Und bis dahin gibt's natürlich die besten Beats für deinen Start in den Tag. Jetzt von Gina G.

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1: In 10 getesteten Nahrungsmitteln aus heimischen Supermärkten sind insgesamt 30 Rückstandsnachweise von verbotenen Pestiziden festgestellt worden. 4 Produkte wiesen Pestizidrückstände oberhalb der gesetzlich festgelegten Grenzwerte auf. Das berichtet die Organisation Foodwatch heute. Untersucht wurden insgesamt 64 Produkte in Österreich, Deutschland, Frankreich und den Niederlanden. Analysiert wurden Lebensmittel aus den Kategorien Reis, Tee und Gewürze. Arsenal steht kurz vor dem ersten Titelgewinn in der englischen Premier League seit 22 Jahren. Die Gunners haben gestern dank eines 1:0-Sieges über Burnley ihren Vorsprung auf Manchester City auf 5 Punkte ausgebaut. Damit steht City heute gegen Bournemouth unter Siegzwang. Die letzte Runde steigt am Sonntag. Die Debatte um die Verlängerung der Wehrpflicht geht weiter. Der Vorsitzende der Wehrdienstkommission Erwin Hameseder fordert heute eine Einigung bis Ende Mai oder Anfang Juni. Sollte es keine Einigung geben, will er protestieren. Hameseder bezeichnet es als No-Go, den Zivildienst unangetastet zu lassen, wenn der Wehrdienst verlängert wird. In den USA sind gestern bei einem Angriff auf eine Moschee in San Diego 5 Menschen ums Leben gekommen. 2 der Toten sind die mutmaßlichen Täter, ein 17-Jähriger und ein 19-Jähriger. Sie werden nach der Tat tot in ihrem Auto aufgefunden. Die Polizei spricht von einem Hassverbrechen.
2: Schönen guten Morgen, heute am Dienstag, und ich bin so voller Vorfreude. Der Sommer kommt heute noch nicht. Heute gibt es schon noch ein paar Regenwolken, vor allem in Tirol oder auch jetzt in Salzburg, im westlichen Oberösterreich. Und am Nachmittag und am Abend ziehen sie dann weiter. Oben auf den Bergen kann es dann kurz regnen oder auch gewittern. Sehr windig ist es in Niederösterreich und Wien, aber heute 23 Grad. Es wird nicht mehr so schlecht wie letzte Woche Richtung Wochenende und vor allem auch nächste Woche. Sommerlich bei Temperaturen um die 29 bis 30 Grad sogar.
3: Hallo zu euch ins Auto. Wir starten in der Steiermark auf der A9 Richtung Graz zwischen Vogau und Leibnitz. Ein brennendes Fahrzeug, da gibt es noch Arbeiten nach dem Brand und deswegen Stau. In Salzburg auf der A10 Richtung Salzburg ist die A10 gesperrt wegen Bauarbeiten beim Knoten Pongau. Ausweichen geht über die B159, das ist aber sehr mühsam heute früh. Und nach Oberösterreich B3 Richtung Linz, Sperre bei Steyrek wegen Bauarbeiten, Zeitverlust dort eine Viertelstunde. Ich wünsche euch eine gute Fahrt.
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5: Frauenarzt am Morgen vertreibt Kummer und Sorgen. Money Mark und Frauenarzt spielen wir dir gleich mit Disco Pogo. Davor gibt's noch die neue von Bebe Rexha und Faithless. Das ist zum Munterwerden New Religion. Schönen guten Tag.

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1: Willkommen im Dienstag, Nina Schachinger spricht. Ich begleite dich heute hinein in den Tag mit all deinen Lieblingshits. Also alle einsteigen bitte in den Wake Up Express. Zug fährt ab.
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immer die passenden Beats für deinen Start in den Tag. Gibt's natürlich hier bei uns auf Eurodance Express. Schönen guten Morgen. Gleich ist es 7:30. Ich wünsche dir einen entspannten Weg in die Arbeit und begleitet wirst du jetzt von Crazy Frog. What's going on?

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Punkt 8 erfährst du alles, was heute wichtig ist für dich, von meinen lieben Kolleginnen und Kollegen aus der News-Redaktion. Also Wetter, Nachrichten und Verkehr, sodass du gut und sicher in die Arbeit kommst. Und was sonst noch sehr, sehr wichtig ist für so einen Dienstagmorgen, ist natürlich die Musik. Und um die kümmere ich mich heute. Nina Schachinger spricht, freut mich voll, dass wir gemeinsam aufstehen. Schönen guten Morgen!

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1: Die Fußball-WM 2026 in den USA, Kanada und Mexiko wird für Public Viewings in Österreich zum Problem. Viele traditionelle Veranstaltungen finden heuer nicht statt. Grund dafür sind die ungewöhnlichen Spielzeiten. Das erste Spiel der österreichischen Nationalmannschaft gegen Jordanien findet um 6 Uhr früh statt. Das zweite Spiel gegen Algerien um 4 Uhr früh. Arsenal steht kurz vor dem ersten Titelgewinn in der englischen Premier League seit 22 Jahren. Die Gunners haben gestern dank eines 1:0-Sieges über Burnley ihren Vorsprung auf Manchester City auf 5 Punkte ausgebaut. Damit steht City heute gegen Bournemouth unter Siegzwang. Die letzte Runde steigt am Sonntag. Die Debatte um die Verlängerung der Wehrpflicht geht weiter. Der Vorsitzende der Wehrdienstkommission Erwin Haneseder fordert heute eine Einigung. Bis Ende Mai oder Anfang Juni sollte es keine Einigung geben, will er protestieren. Haneseder bezeichnet es als No-Go, den Zivildienst unangetastet zu lassen, wenn der Wehrdienst verlängert wird. In den USA sind gestern bei einem Angriff auf eine Moschee in San Diego 5 Menschen ums Leben gekommen. 2 der Toten sind die mutmaßlichen Täter, ein 17-Jähriger und ein 19-Jähriger. Sie werden nach der Tat tot in ihrem Auto aufgefunden. Die Polizei spricht von einem Hassverbrechen.
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3: Schönen guten Morgen heute am Dienstag. Ab jetzt wird es von Tag zu Tag immer schöner. Heute schwirren noch ein paar Regenwolken durch, stellenweise in Tirol, in Salzburg, im westlichen Oberösterreich. Am Nachmittag und Abend dann oben in den Bergen ein paar Regenschauer oder Gewitter. Windig ist es in Niederösterreich und Wien, das bei 23 Grad. Und so richtig heiß wird es dann Richtung Wochenende.
4: Hallo zu euch ins Auto. In Niederösterreich auf der A1 Richtung Salzburg. Eine Unfallstelle bei St. Pölten Süd. Nur die ganz linke Spur ist frei. Auch ein LKW in den Unfall involviert. Da bitte aufpassen. Auf der A2 Richtung Wien bei Mödlingen. Crash bis Guntramsdorf zurück. 20 Minuten Zeitverlust. Dann ist in Salzburg auf der A10 Richtung Salzburg die A10 gesperrt. Und zwar bis Samstag noch ab dem Knoten Pongau. Ausweichstrecke über die B159. Aktuell 60 Minuten, also eine Stunde Zeitverlust. Und noch Oberösterreich B1 Richtung Linz vor Mona Lisa Tunnel braucht ihr eine Viertelstunde länger. Ich wünsche euch eine gute Fahrt.
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5: kommt jetzt von Inna und einem Song, der quasi nebenbei entstanden ist. Sun is Up wurde in nur wenigen Stunden produziert, hört man ihn aber absolut nicht an. Schönen guten Morgen, hier kommt Inna.

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1: Dienstag in der Früh, der Kaffee dampft und du startest hoffentlich gut erholt in einen neuen Tag. Aber jetzt gibt's einmal was für alle, die in der Nacht brav gearbeitet haben und jetzt quasi in den Feierabend starten. Komm gut heim und genieß deinen freien Tag. Licht aus und ab ins Bett. Das ist Turn the Lights Off.
2: Passen.

Willkommen im Wake Up Express, willkommen im Büro, willkommen im Dienstag, den 19. Mai. Wetter passt, würde ich sagen. Die Eisheiligen haben wir gut überstanden, jetzt wird es wieder ein bisschen sommerlicher. Ich wünsche dir also einen feinen Start in den Tag und freue mich sehr, dass ich dich begleiten darf.

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0: So klingt der Dienstagmorgen hier bei uns auf Eurodance Express. Schönen guten Morgen. Wir spielen dir die perfekten Beats zum Ankommen im Tag. Wir gehen es jetzt einmal ganz entspannt an mit den Venga Boys und Uncle John from Jamaica.
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1: In Wien-Otterkring mussten gestern zwei Kinder nach einem Wohnungsbrand reanimiert werden. Die 4 und 6 Jahre alten Kinder sind in einem kritischen Zustand. Eine mögliche Ursache für den Herz-Kreislauf-Stillstand ist eine Rauchgasvergiftung. Die Berufsfeuerwehr hat die Kinder aus der Brandwohnung evakuiert und mit der Reanimation begonnen. Die Brandursache ist noch unklar. Die Fußball-WM 2026 in den USA, Kanada und Mexiko wird für Public Viewings in Österreich zum Problem. Viele traditionelle Veranstaltungen finden heuer nicht statt. Grund dafür sind die ungewöhnlichen Spielzeiten. Das erste Spiel der österreichischen Nationalmannschaft gegen Jordanien findet um 6 Uhr früh statt, das zweite Spiel gegen Algerien um 4 Uhr früh. In den Kollektivvertragsverhandlungen der Elektro- und Elektronikindustrie gibt es auch in der 4. Runde keine Einigung. Die Gewerkschaft kündigt gestern an, dass es bei der nächsten Verhandlungsrunde am 28. Mai zu Streiks kommen wird, wenn es keine Einigung gibt. Die Arbeitgeber bieten 1% mehr Lohn, die Gewerkschaft fordert 3,5%. Der öffentliche Verkehr in Europa bekommt schlechte Noten. Laut einem aktuellen Greenpeace-Report fühlen sich mehr als die Hälfte der Menschen von Bus und Bahn abgeschnitten. In Österreich gibt es vor allem im ländlichen Bereich deutlichen Aufholbedarf. Fast 28% der Landbevölkerung bemängeln zu seltene Verbindungen, unpassende Fahrpläne oder fehlende öffentliche Optionen. In Städten sind es hingegen nur 1,5%.
2: Schönen guten Morgen heute am Dienstag. Ab jetzt wird es von Tag zu Tag immer schöner. Heute schwirren noch ein paar Regenwolken durch, stellenweise in Tirol, in Salzburg, im westlichen Oberösterreich. Am Nachmittag und Abend dann oben in den Bergen ein paar Regenschauer oder Gewitter. Windig ist es in Niederösterreich und Wien, das bei 23 Grad. Und so richtig heiß wird es dann Richtung Wochenende.
3: Hallo zu euch ins Auto. In Niederösterreich auf der A1 Richtung Salzburg. Eine Unfallstelle bei St. Pölten Süd. Nur die ganz linke Spur ist frei. Auch ein LKW in den Unfall involviert. Da bitte aufpassen. Auf der A2 Richtung Wien bei Mödlingen. Crash bis Guntramsdorf zurück. 20 Minuten Zeitverlust. Dann ist in Salzburg auf der A10 Richtung Salzburg die A10 gesperrt. Und zwar bis Samstag noch ab dem Knoten Pongau. Ausweichstrecke über die B159. Aktuell 60 Minuten, also eine Stunde Zeitverlust. Und noch Oberösterreich B1 Richtung Linz vor Mona Lisa Tunnel braucht ihr eine Viertelstunde länger. Ich wünsche euch eine gute Fahrt.
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4: Ist jetzt bildlich gesprochen quasi ein Kübel kaltes Wasser in dein Gesicht. So munter wird dich Dara jetzt machen. Die Gewinnerin des Eurovision Song Contest 2026 mit ihrem unfassbaren Banger Bangaranga.

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Hinein in den Dienstag. So klingt dein Vormittag hier bei uns auf Eurodance Express. Wir reisen jetzt zurück ins Jahr 1992. Da haben Captain Hollywood Project mit More and More einen der größten Eurodance-Hits überhaupt geschaffen. Der Song war in über 20 Ländern in den Charts und sogar in den US Billboard Charts erfolgreich. Also happy Dienstagvormittag, das ist Captain Hollywood Project.

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1: Yes, wir starten durch. Es geht hinein in den Dienstagvormittag. Ganz egal, wo du gerade bist. Unterwegs im Auto, im Büro, auf der Baustelle oder im Homeoffice. Eurodance Express kannst du ja zum Glück von überall aus hören. Ob über die App, den Stream auf unserer Website oder via Smart Speaker über die Alexa-Funktion. Ich freue mich sehr, dass du dabei bist bei den besten Beats für deinen Dienstag. Und die kommen jetzt von Chiago, Jost und Otto Walkes.

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1: Genauso schaut's aus. Wir versorgen dich mit all deinen Lieblingshits, sodass dein Arbeitstag so richtig flutscht. Fein, dass wir gemeinsam in den Dienstag starten. Das sind Ace of Base mit The Sign.

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1: In Wien-Otterkring mussten gestern zwei Kinder nach einem Wohnungsbrand reanimiert werden. Die 4 und 6 Jahre alten Kinder sind in einem kritischen Zustand. Eine mögliche Ursache für den Herz-Kreislauf-Stillstand ist eine Rauchgasvergiftung. Die Berufsfeuerwehr hat die Kinder aus der Brandwohnung evakuiert und mit der Reanimation begonnen. Die Brandursache ist noch unklar. Die Fußball-WM 2026 in den USA, Kanada und Mexiko wird für Public Viewings in Österreich zum Problem. Viele traditionelle Veranstaltungen finden heuer nicht statt. Grund dafür sind die ungewöhnlichen Spielzeiten. Das erste Spiel der österreichischen Nationalmannschaft gegen Jordanien findet um 6 Uhr früh statt, das zweite Spiel gegen Algerien um 4 Uhr früh. In den Kollektivvertragsverhandlungen der Elektro- und Elektronikindustrie gibt es auch in der 4. Runde keine Einigung. Die Gewerkschaft kündigt gestern an, dass es bei der nächsten Verhandlungsrunde am 28. Mai zu Streiks kommen wird, wenn es keine Einigung gibt. Die Arbeitgeber bieten 1% mehr Lohn, die Gewerkschaft fordert 3,5%. Der öffentliche Verkehr in Europa bekommt schlechte Noten. Laut einem aktuellen Greenpeace-Report fühlen sich mehr als die Hälfte der Menschen von Bus und Bahn abgeschnitten. In Österreich gibt es vor allem im ländlichen Bereich deutlichen Aufholbedarf. Fast 28% der Landbevölkerung bemängeln zu seltene Verbindungen, unpassende Fahrpläne oder fehlende öffentliche Optionen. In Städten sind es hingegen nur 1,5%.
2: Schönen Vormittag mit den Wetteraussichten. Die meiste Sonne heute ganz im Westen und im Osten. Sonst auch viele Wolken dabei, stellenweise etwas Regen und Gewitter auch am Nachmittag dann. Ordentlich krachen kann es da im Waldviertel der Steiermark und in Kärnten bei 16 bis 23 Grad maximal. Und morgen wird es ziemlich unbeständig.
3: Hallo zu euch ins Auto, der Blick nach Salzburg auf die A10 Richtung Salzburg. Sperre beim Knoten Pongau. Bis Samstag wird die Sperre noch andauern. Ausweichen geht über die B159. Da allerdings jetzt einige Stau zu sehen auf den Bildern, deswegen über eine Stunde, die ihr dort mehr einplanen müsst. Und noch Steiermark in Graz auf der Riesstraße. Stadteinwärts eine halbe Stunde mehr mitnehmen. Da staut es nämlich vorm LKH. Ich wünsche euch eine gute Fahrt.
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4: Schönen Dienstagvormittag, Nina Schachinger spricht.

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Masterboy mit Mr. Feeling. Und die nächste Nummer ist mittlerweile auch schon wieder ein Jahr alt, also eher was Neueres, aber vor allem über TikTok so richtig viral gegangen und schon längst nicht mehr wegzudenken aus jeder guten Playlist. Ein absoluter Banger, das sind Disco Lines und Tina Ski mit No Broke Boys. Ich wünsche dir einen entspannten Dienstagvormittag.

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Falls du heute frei hast oder erst ein bisschen später in die Arbeit musst, kann man so einen Dienstagvormittag ja ganz gut nutzen, um den Wäscheberg daheim ein bisschen kleiner zu bekommen oder zum Sporteln zu gehen. Was auch immer es bei dir heute ist, was erledigt werden muss, wir kümmern uns auf jeden Fall um die passende Musik und da wird's jetzt ein bisschen gemütlicher. Hier kommt Musik aus 1996 von Heath Hunter und The Pleasure Company. Das ist Revolution in Paradise.

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1: In Wien-Otterkring mussten gestern zwei Kinder nach einem Wohnungsbrand reanimiert werden. Die 4 und 6 Jahre alten Kinder sind in einem kritischen Zustand. Eine mögliche Ursache für den Herz-Kreislauf-Stillstand ist eine Rauchgasvergiftung. Die Berufsfeuerwehr hat die Kinder aus der Brandwohnung evakuiert und mit der Reanimation begonnen. Die Brandursache ist noch unklar. Arsenal steht kurz vor dem ersten Titelgewinn in der englischen Premier League seit 22 Jahren. Die Gunners haben gestern dank eines 1:0-Sieges über Burnley ihren Vorsprung auf Manchester City auf 5 Punkte ausgebaut. Damit steht City heute gegen Bournemouth unter Siegzwang. Die letzte Runde steigt am Sonntag. Die Ausschreibung für die ORF-Generaldirektion ab 2027 ist bereits Ende April veröffentlicht worden. Und doch hat sich bisher keine Bewerberin bzw. kein Bewerber offiziell ins Rennen um den Chefsessel des öffentlich-rechtlichen Medienhauses begeben. Für Interessenten ist aber noch etwas Zeit, konkret bis zum 28. Mai, um Unterlagen einzureichen. Dabei wird in zahlreichen Medienberichten davon ausgegangen, dass APA-CEO Clemens Pick die Unterstützung der Regierung hat. In Spanien hat es in der Nacht auf heute einen schweren Schusswaffenvorfall gegeben. Ein Mann soll seine Eltern getötet haben, 4 weitere Menschen sind verletzt worden, darunter auch der Sohn des mutmaßlichen Täters, ein 7 Monate altes Baby. Der mutmaßliche Täter hat sich nach mehreren Stunden der Polizei gestellt. Die Hintergründe der Tat sind noch unklar.
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3: Schönen Vormittag mit den Wetteraussichten. Die meiste Sonne heute ganz im Westen und im Osten. Sonst auch viele Wolken dabei, stellenweise etwas Regen und Gewitter auch am Nachmittag dann. Ordentlich krachen kann es da im Waldviertel der Steiermark und in Kärnten bei 16 bis 23 Grad maximal. Und morgen wird es ziemlich unbeständig.
4: Hallo zu euch ins Auto, der Blick nach Salzburg auf die A10 Richtung Salzburg. Sperre beim Knoten Pongau. Bis Samstag wird die Sperre noch andauern. Ausweichen geht über die B159. Da allerdings jetzt einige Stau zu sehen auf den Bildern, deswegen über eine Stunde, die ihr dort mehr einplanen müsst. Und noch Steiermark in Graz auf der Riesstraße. Statt einwärts eine halbe Stunde mehr mitnehmen. Da staut es nämlich vorm LKH. Ich wünsche euch eine gute Fahrt.
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Wir steuern mit Vollgas in Richtung Mittagspause, also her mit dem Speiseplan für die Lieblingspizzeria, raus mit den Tupperdosen oder auf in die Kantine. Das Highlight des Arbeitstages ist zum Greifen nah. Nino Schachinger spricht. Freut mich, dass ich dich durch den Dienstag begleiten darf mit all deinen Lieblingshits. Und jetzt kommt ein absoluter Klassiker. Wir kennen und lieben ihn alle. Hier kommt Culture Beat mit Mr. Bane.

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Night Rhein mit Ella Ella. Das ist der Endspurt. Der Dienstagvormittag neigt sich langsam dem Ende zu. Wir sind gut dabei. Willkommen auf Eurodance Express. Voll gut, dass du dich heute für all deine Lieblingshits entschieden hast. Die spiele ich dir jetzt noch bis Punkt 12. Dann gibt's wie immer ein kleines Update aus der Newsredaktion. Und dann steht auch hoffentlich das Mittagessen bald einmal am Tisch. Schönen Vormittag.

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1: Der Prozess um einen mutmaßlichen Ehrenmordversuch in Wien hat heute unter großem Medieninteresse begonnen. Ein 51-jähriger afghanischer Vater soll im November 2025 mehr als ein Dutzend Mal mit einem Küchenmesser auf seine 15-jährige Tochter eingestochen haben, um die Familienschande zu tilgen, wie es heißt. Die Tochter habe nämlich einen gleichaltrigen Freund gehabt, der weder Muslim noch Afghane war. Der Mann bekennt sich schuldig. Die Spielzeiten der Fußball-WM 2026 sind echte Party-Crasher für die Public Viewings in Österreich. Viele traditionelle Veranstaltungen fallen nämlich heuer aus. In Wien gibt es zum Beispiel nur eine einzige Location, die alle Spiele zeigt. In anderen Bundesländern sieht es ähnlich aus. Problem ist die Zeitverschiebung. Die Spiele finden ja heuer zu sehr unterschiedlichen Zeiten statt, von 18 Uhr bis 6 Uhr früh. Die Ausschreibung für die ORF-Generaldirektion ab 2027 ist bereits Ende April veröffentlicht worden. Und doch hat sich bisher keine Bewerberin bzw. kein Bewerber offiziell ins Rennen um den Chefsessel des öffentlich-rechtlichen Medienhauses begeben. Für Interessenten ist aber noch etwas Zeit, konkret bis zum 28. Mai, um Unterlagen einzureichen. Dabei wird in zahlreichen Medienberichten davon ausgegangen, dass APA-CEO Clemens Pick die Unterstützung der Regierung hat. In Spanien hat es in der Nacht auf heute einen schweren Schusswaffenvorfall gegeben. Ein Mann soll seine Eltern getötet haben, vier weitere Menschen sind verletzt worden, darunter auch der Sohn des mutmaßlichen Täters, ein 7 Monate altes Baby. Der mutmaßliche Täter hat sich nach mehreren Stunden der Polizei gestellt. Die Hintergründe der Tat sind noch unklar.
2: Schönen Dienstag mit den Wetteraussichten. Ganz im Westen und im Osten geht sich viel Sonne aus heute. Sonst einige Wolken mit dabei, stellenweise auch Regen, vor allem am Nachmittag dann Gewitter. Da kann es ordentlich krachen im Waldviertel der Steiermark, in Kärnten. Das Ganze bei 16 bis 23 Grad maximal. Morgen wird es unbeständig immer wieder nass und windig. Ein Blick auf die Straßen, und das ist ein flüchtiger, schneller Blick. Es ist nämlich alles frei. Weiterhin gute Fahrt.
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3: Mahlzeit. Kurz nach 12, Nina Schachinger hier.

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ATC mit Around the World. Am Dienstagmittag hier bei uns auf Eurodance Express. Und ja, ich muss ihn einfach bringen. Zeit zum Heimgehen, oder? Der wird einfach nicht fad. Ich weiß nicht, wie es dir da geht. Genieß deine Mittagspause und lass es dir gut schmecken. Wir servieren dir passend zum Lunch natürlich die perfekten Beats. Bühne frei für One Day. 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

So klingt sie, deine Mittagspause. Lass es dir gut schmecken. Ich sag hiermit Tschüss für heute mit einem richtigen Banger. Zudem kannst du jetzt gleich ein schönes Verdauungstänzchen hinlegen nach dem Mittagessen. Wir hören uns morgen wieder ab 6 Uhr. Mein Name ist Nina Schachinger. Baba.

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1: Der Prozess um einen mutmaßlichen Ehrenmordversuch in Wien hat heute unter großem Medieninteresse begonnen. Ein 51-jähriger afghanischer Vater soll im November 2025 mehr als ein Dutzend Mal mit einem Küchenmesser auf seine 15-jährige Tochter eingestochen haben, um die Familienschande zu tilgen, wie es heißt. Die Tochter habe nämlich einen gleichaltrigen Freund gehabt, der weder Muslim noch Afghane war. Der Mann bekennt sich schuldig. Die Spielzeiten der Fußball-WM 2026 sind echte Party-Crasher für die Public Viewings in Österreich. Viele traditionelle Veranstaltungen fallen nämlich heuer aus. In Wien gibt es zum Beispiel nur eine einzige Location, die alle Spiele zeigt. In anderen Bundesländern sieht es ähnlich aus. Problem ist die Zeitverschiebung. Die Spiele finden ja heuer zu sehr unterschiedlichen Zeiten statt, von 18 Uhr bis 6 Uhr früh. Die Ausschreibung für die ORF-Generaldirektion ab 2027 ist bereits Ende April veröffentlicht worden. Und doch hat sich bisher keine Bewerberin bzw. kein Bewerber offiziell ins Rennen um den Chefsessel des öffentlich-rechtlichen Medienhauses begeben. Für Interessenten ist aber noch etwas Zeit, konkret bis zum 28. Mai, um Unterlagen einzureichen. Dabei wird in zahlreichen Medienberichten davon ausgegangen, dass APA-CEO Clemens Pick die Unterstützung der Regierung hat. Nach dem Hantavirus-Ausbruch auf dem Kreuzfahrtschiff MV Hondius haben Forscher in Argentinien mit der Suche nach den Trägertieren begonnen. In der Stadt Ushuaia wurden erste Fallen aufgestellt, um mögliche Nagetiere zu fangen. Drei Menschen sind ja an Bord des Schiffes an der seltenen Virusvariante gestorben.
2: Schönen Dienstag mit den Wetteraussichten. Ganz im Westen und im Osten geht sich viel Sonne aus heute. Sonst einige Wolken mit dabei, stellenweise auch Regen, vor allem am Nachmittag dann Gewitter. Da kann es ordentlich krachen im Waldviertel der Steiermark, in Kärnten. Das Ganze bei 16 bis 23 Grad maximal. Morgen wird es unbeständig immer wieder nass und windig. Schönen Nachmittag mit dem Blick auf die Straßen und da sind wir in Wien. Stau auf der rechten Wienzeile beim Karlsplatz oder auf der Grünberg- und der Altmannsdorfer Straße statt auswärts. Sonst aber alles gut. Weiterhin gute Fahrt.
3: Sodala, kurz nach 13 Uhr und Bennett lässt dem Mittagstief jetzt absolut keine Chance. Ich bin die Lisa. Schön, dass wir den Dienstagnachmittag gemeinsam verbringen.

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0: dein Dienstagnachmittag hier auf Eurodance Express. Ich frage mal ganz vorsichtig nach, wie geht's denn so deinem Muskelkater von gestern Abend? Du weißt, Montag heißt bei uns Ciao Winterspeck.
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0: Von 18 bis 19 Uhr gibt's jede Woche unser gemeinsames Training. Zu Beats wie dem zum Beispiel.

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Dienstagnachmittag. Na, Wochenende war ja ordentlich was los, ja? Eurovision Song Contest in Wien und da ist ordentlich abgegangen. Und ich sag dir eins, ich weiß nicht, ob du ihn gesehen hast, aber wenn nicht, dann sag ich dir jetzt, wer gewonnen hat. Nämlich Dara aus Bulgarien. Und ihr Song könnte nicht besser in unsere Playlist passen. Na, wir hören mal gemeinsam rein.

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Komm schon, es ist kaum mehr was los. Ich hab Kopfweh und der DJ spielt die ganze Zeit nur so Elektrozeugs. Nicht mal was von David Guetta machte. Komm, lass uns nach Hause gehen.

Hey, na Süße, wohl auch alleine hier, genau wie ich, bist mir gleich aufgefallen, voll laser wie du abgehst, leider ist ja gleich Feierabend, also ich bin noch gar nicht müde, aber vielleicht wenn du Bock hast, ich hab ne Wohnung gleich hier in der Nähe, wenn du willst, wir könnten ja dort weiter tanzen, wenn du weißt, was ich meine, oder willst du etwa allein nach Hause gehen?

Pass mal auf, Junge. Hier ist langsam Feierabend. Also geh runter von der Tanze. Ich will nach Hause. Der Barkeeper will nach Hause. Und der DJ ist müde, hörst du doch. Mach ein bisschen halblang jetzt. Hol deine Jacke, schnapp dir deine Mädels und geh nach draußen. Also, wir sehen uns nächste Woche wieder.

0: noch ein bisschen.
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2: Im Prozess um den mutmaßlich verhinderten Terroranschlag auf ein Taylor Swift-Konzert in Wien sind heute mehrere Zeugen geladen. Ein Bekannter des Angeklagten Beran A. hat ausgesagt, dass dieser in den Wochen vor den geplanten Konzerten stark radikalisiert gewesen sei und ihn mehrfach ersucht habe, ihm Waffen zu besorgen. Der Zeuge habe damals überlegt, zur Polizei zu gehen. Am nächsten Tag stand schon der Verfassungsschutz vor seiner Tür. Die Spielzeiten der Fußball-WM 2026 sind echte Partycrasher für Public Viewings in Österreich. Viele traditionelle Veranstaltungen fallen heuer aus. In Wien gibt es zum Beispiel nur eine einzige Location, die alle Spiele zeigt. In anderen Bundesländern sieht es ähnlich aus. Die Spiele finden ja heuer zu sehr unterschiedlichen Zeiten statt, von 18 Uhr bis 6 Uhr in der Früh. Der Ministerrat bringt heute eine steuerfreie Mitarbeiterprämie auf den Weg. Beschäftigte können ab Juli eine Prämie von bis zu 500 Euro steuerfrei erhalten. Außerdem werden die Tarife für Aufenthaltstitel festgelegt. Personen ab 16 Jahren zahlen 91 Euro, Personen bis 16 Jahre 39. Auf den Malediven sind 2 der 5 vermissten italienischen Taucher tot geborgen worden. Die Einsatzkräfte wollen die Arbeiten heute fortsetzen und die übrigen Toten bergen. Aufgrund der schwierigen Bedingungen wird die Operation als riskant und langwierig eingestuft. Die Taucher sind letzte Woche bei einem Unfall in einer Unterwasserhöhle in 50 Metern Tiefe ums Leben gekommen.
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4: Die Wettertrends für heute Nachmittag. Ein Sonne-Wolken-Mix, kräftigere Regengüsse, vor allem im Mühl- und Waldviertel in der Steiermark und in Kärnten. Bis zu 23 Grad sind heute möglich. In den nächsten beiden Tagen jedes Mal 1-2 Grad mehr. Morgen Mittwoch ein Wechsel aus Sonne, Wolken und Regen. Besonders im Westen wird es feucht. Donnerstag ein eher trockener Sonne-Wolken-Mix. Das ist auf den Straßen los. Ein Unfall auf der A22 in Wien Richtung Tangente passiert bei der Reichsbrücke. Der Stau baut sich rasch auf. Außerdem Stau wegen Überlastung auf der rechten Wienseite beim Karlsplatz und auf der Altmannsdorfer Straße stadtauswärts. Gute Fahrt!
5: Kurz nach 14 Uhr haben wir's. Ich bin die Lisa. Schön, dass du mit dabei bist.

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Calvin Harris und Ellie Goulding mit ihrem Song Free. Ja, frei sein. Gefühlt in der heutigen Zeit bist du ehrlicherweise nur dann wirklich frei, wenn du genug Geld am Konto hast. Es ist jetzt der 19. Mai, bis sie dauert's noch, bis Gehalt kommt. Schön, dass die besten Sachen im Leben gratis sind. Familie, Freunde und auch deine liebsten Dance-Hits.

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1: In Krems sind gestern Abend rund 120 Feuerwehrleute bei einem Containerbrand am Areal einer Entsorgungsfirma im Einsatz gewesen. Zahlreiche Anrufer haben eine schwarze Rauchwolke über den Betrieb im Gewerbepark gemeldet. Eine Ausbreitung der Flammen konnte verhindert werden. Die Feuerwehr war 3 Stunden lang im Einsatz. Im Prozess um den mutmaßlich verhinderten Terroranschlag auf ein Taylor Swift-Konzert in Wien sind heute mehrere Zeugen geladen. Ein Bekannter des Angeklagten Beran A. hat ausgesagt, dass dieser in den Wochen vor den geplanten Konzerten stark radikalisiert gewesen sei und ihn mehrfach ersucht habe, ihm Waffen zu besorgen. Der Zeuge habe damals überlegt, zur Polizei zu gehen. Am nächsten Tag stand schon der Verfassungsschutz vor seiner Tür. Im Fall des mutmaßlichen Erpressers des Babykostherstellers HIP wird heute über die weitere U-Haft entschieden. Der 39-jährige Verdächtige soll in Österreich, Deutschland und Tschechien mit Rattengift versetzte Babynahrung in den Handel gebracht haben. Sein Anwalt geht davon aus, dass er heute entlassen wird. Der neue ungarische Ministerpräsident Peter Madja besucht heute Polen und Österreich. Es ist sein erster offizieller Auslandsbesuch. Mit der Reise will er eine engere Zusammenarbeit der mitteleuropäischen Staaten in der EU voranbringen. In Wien wird er morgen Abend von Bundeskanzler Christian Stocker empfangen.
2: Die Wettertrends für heute Nachmittag: ein Sonne-Wolken-Mix, kräftigere Regengüsse, vor allem im Mühl- und Waldviertel in der Steiermark und in Kärnten. Bis zu 23 Grad sind heute möglich. In den nächsten beiden Tagen jedes Mal 1-2 Grad mehr. Morgen Mittwoch ein Wechsel aus Sonne, Wolken und Regen. Besonders im Westen wird es feucht. Donnerstag ein eher trockener Sonne-Wolken-Mix. Das Update von den Straßen. Der Unfall bei der Reichsbrücke noch aktuell, also auf der A22 in Wien Richtung Tangente, Stau. Tangente Richtung Kagran. Hier gibt es Stau zwischen Gürtelausfahrt und Knotenbratter. Gute Fahrt.
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0: DJ Lazar mit Julia. Ja, der Song war auch auf jeder Dorfparty mit am Start. Und dann ist um die Wette gekrocht worden. Ja, da hat jeder gezeigt, was er so kann, seine neuen heißen Moves. Und nicht nur der Tanzstil, sondern auch die Outfits von damals, ja, die sind uns allen im Gedächtnis geblieben. Haben wir letztes Jahr auf Millennium Beach schon rausgefunden.
1: Neongrün, ein Muskelshirt ohne Muskeln drunter. Mit einem Netzleiberl und natürlich die typischen Netzhandschuhe und Blitzi-Ohrringeln, auch alles in Neongrün.

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1: Ja, Songs aus den 2000ern sind natürlich auch mega, so wie Starsplash gerade mit Rainbow in the Sky. Aber du weißt auch, neue Musik ist ganz, ganz wichtig. Darum gibt's bei uns jeden Dienstag von 18 bis 19 Uhr die Dance-Hits aus den 2020ern. Hör heute gern mal rein, ja? Vielleicht findest du ja deinen neuen Lieblingssong. Nur so unter uns, ich hätte schon einen sehr, sehr guten Anwärter für dich. Das ist der Shimmy Shake.
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0: Vom Kinderzimmer in Tirol zur Kooperation mit einer der größten Stars der Welt. Eli Oaks gemeinsam mit Taylor Swift und ihrer Version von Opelite. Ja, da war der Elias Graus, so heißt Eli Oaks im richtigen Namen, auch sehr überrascht, als er die Anfrage von Taylor bekommen hat. Meiner Meinung nach absolut redlich verdient. Dir einen feinen Dienstagnachmittag.
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2: Drei Österreicher sind in Italien im Zusammenhang mit einem mutmaßlich grenzüberschreitenden organisierten illegalen Abfallhandel festgenommen worden. Insgesamt wurden 12 Personen verhaftet, darunter auch 5 Südtiroler, 2 Deutsche und 2 Kroaten. Die Vorwürfe beziehen sich auf Aktivitäten seit 2019. Cristiano Ronaldo wird bei der Fußball-WM in den USA, Mexiko und Kanada dabei sein. Wie erwartet wird der 41-jährige Portugiese heute in den Kader seines Landes berufen. Es ist seine 6. WM-Teilnahme. So oft war noch kein Spieler bei einer Endrunde dabei. Ab 2027 soll es in Österreich eine Abgabe für Musikstreaming-Anbieter geben. Das plant das Kulturministerium unter Andreas Babler. Anbieter, die im Inland mehr als 2 Millionen Euro Umsatz machen, sollen 5% abgeben. Das Geld soll dem österreichischen Musikstandort zugutekommen. Der Verband der österreichischen Musikwirtschaft warnt, dass die Abgabe Musikabos verteuern würde. Das EU-Parlament hat heute die Immunität des FPÖ-EU-Delegationsleiters Harald Wilimski aufgehoben. Die österreichischen Behörden können nun Ermittlungen wegen der Anfertigung einer Sicherheitstür auf FPÖ-Kosten aufnehmen. Wilimski hat die Vorwürfe zurückgewiesen und kritisiert ein marodes System.
3: Das Wetter-Update für heute Abend. Immer mal wieder Schauer, Gewitter sind möglich. Erst über Nacht klart es dann auf nach Osten zu und auch im Süden. Klarer Himmel, 0 bis 13 Grad als Tiefstwerte. In den nächsten beiden Tagen täglich etwas wärmer. Morgen ein Wechsel aus Sonne, Wolken und Regen. Besonders feucht wird es im Westen. Donnerstag eher trocken, nur ganz vereinzelt mal Schauer und ein Sonne-Wolken-Mix. Das ist auf den Straßen los noch immer eine Unfallstelle in Wien. Auf der A22 bei der Reichsbrücke, Stau Richtung Tangente. Richtung Kagran staut aktuell auf der Wiener Südosttangente zwischen Hansonkurve und Knotenbrater. Auch auf der A4 stadteinwärtsstau ab Simmering. Und Linz A7 Richtung Westautobahnstau zwischen Höchst und Wiener Straße. Und auch auf der Umfahrung Traun staut immer mal wieder bei Heid. Gute Fahrt!
4: Auf geht's, let's go, rein in die letzte Stunde vorm Feierabend. Ich bin die Lisa, schön, dass du mit dabei bist.

Dienstagnachmittag hier auf Eurodance Express. Gut, Arbeitstag dann auch fast schon vorbei für heute. Ein gutes Stündchen noch und dann geht's für dich auch wieder ab nach Hause. Für die verbleibende Zeit gibt's von mir natürlich, selbstverständlich, den richtigen Sound. Klingt jetzt nach Eiffel 65.

0: Also, ich weiß es ja nicht genau, aber ich glaube, die Musikredaktion wollte dir einen Gefallen tun und dich schon mal auf morgen einstimmen. LMFAO mit Party Rock Anthem hast du gerade gehört vor Cici Peniston. Und jetzt hinten nach gibt's den Macarena für dich. Das sind zwei der größten Dance-Hypes. Und wie du weißt, feiern wir die jeden Mittwoch von 10 bis 19 Uhr gemeinsam.
1: Wednesday is Dance Day. 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
0: Und das heißt, ja, jetzt kommt deine Chance, schon ein bisschen zu üben, ja, damit du den Kollegen morgen zeigen kannst, wie es richtig geht.

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3: Ein bisschen verrückt, ein bisschen aus der Reihe tanzend, bunt und laut natürlich. Kurz gesagt, du hörst Eurodance Express mit dem Rhythm of Your Life. Feinen Dienstagnachmittag!

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1: Ein 51-jähriger Vater ist heute in Wien zu lebenslanger Haft verurteilt worden, weil er versucht hat, seine 15-jährige Tochter zu ermorden. Der Afghane hat im November letztes Jahr mehr als ein Dutzend Mal mit einem Küchenmesser auf das Mädchen eingestochen. Laut der Staatsanwältin, um, Zitat, die Familienschande zu tilgen, denn das Mädchen hatte zu Missgunst des Vaters einen Freund. Das Urteil ist nicht rechtskräftig. Die Spielzeiten der Fußball-WM 2026 sind echte Party-Crasher für Public Viewings in Österreich. Viele traditionelle Veranstaltungen fallen heuer aus. In Wien gibt es zum Beispiel nur eine einzige Location, die alle Spiele zeigt. In anderen Bundesländern sieht es ähnlich aus. Die Spiele finden ja heuer zu sehr unterschiedlichen Zeiten statt, von 18 Uhr bis 6 Uhr in der Früh. Im Prozess um den mutmaßlich verhinderten Terroranschlag auf ein Taylor Swift-Konzert in Wien sind heute mehrere Zeugen geladen. Ein Bekannter des Angeklagten Beran A. hat ausgesagt, dass dieser in den Wochen vor den geplanten Konzerten stark radikalisiert gewesen sei und ihn mehrfach ersucht habe, ihm Waffen zu besorgen. Der Zeuge habe damals überlegt, zur Polizei zu gehen. Am nächsten Tag stand schon der Verfassungsschutz vor seiner Tür. Der Verdächtige im Fall des Erpressungsversuchs gegen den deutschen Babykosthersteller Hip bleibt in Untersuchungshaft. Diese wird heute am Landesgericht Eisenstadt bis 19. Juni verlängert. Der 39-jährige Mann soll versucht haben, den Konzern mit Rattengift in Babynahrung zu erpressen. Sein Anwalt kündigt Beschwerde gegen die Entscheidung an.
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3: Das Wetter-Update für heute Abend. Immer mal wieder Schauer, Gewitter sind möglich. Erst über Nacht klart es dann auf nach Osten zu und auch im Süden. Klarer Himmel, 0 bis 13 Grad als Tiefstwerte. In den nächsten beiden Tagen täglich etwas wärmer. Morgen ein Wechsel aus Sonne, Wolken und Regen. Besonders feucht wird es im Westen. Donnerstag eher trocken, nur ganz vereinzelt mal Schauer und ein Sonne-Wolken-Mix. In Niederösterreich staut es auf der A2 Richtung Graz zwischen Knotenvösendorf und Wiener Neudorf. S1 in beiden Richtungen, ein Unfall bei der Laxenburger Straße, 15 Minuten länger. A22 Richtung Tangente, die Unfallstelle bei der Reichsbrücke ist endlich geräumt. Tangente in Wien Richtung Karan, Stau zwischen Hansenkurve und Knotenprater. Richtung Süden staut zwischen Stadlau und Knotenprater. Und A12 Richtung Bregenz, Stau zwischen Wattens und Hall wegen Überlastung, 30 Minuten länger. Gute Fahrt!
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4: Herzlich willkommen im Feierabend. Lisa da für dich. Hi.

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1: So, nicht mal mehr eine Stunde. Und dann gibt's für dich eine Stunde von dem Sound aus den 2020ern. Ich habe schon ein bisschen gespechtelt, ja? Ich bin ja auch so eine neugierige Nase. Und da sind einige Banger mit am Start. Um 18 Uhr fangen wir an. Na dann, dance you later.
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Eurodance Express hier am Weg nach Hause. Man kennt's ja, der Weg ist meistens mit vollen Öffis oder Stau dann doch etwas mühsam. Darum sind wir für dich am Start. Und du weißt, so ein kleines Edelweiß im Feierabend, das kann schon einiges retten.

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0: Sodala, den Dienstag hätten wir dann auch fast erledigt. Darum hier gleich noch ein Event-Tipp für Freitagabend für dich.
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0: Ab 19 Uhr gibt's bei uns die harten Beats, noch tieferen Bass und noch mehr Tempo. Und du im besten Fall mittendrin statt nur dabei. Sag gerne mal deinem Freundeskreis Bescheid, ja, aktiviert die gleich mal. Oder mach gerne alleine Party mit uns. Hauptsache, der Sound passt.

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1: Der Verdächtige im Fall des Erpressungsversuchs gegen den deutschen Babykosthersteller Hipp bleibt in Untersuchungshaft. Diese wird heute am Landesgericht Eisenstadt bis 19. Juni verlängert. Der 39-jährige Mann soll versucht haben, den Konzern mit Rattengift in Babynahrung zu erpressen. Sein Anwalt kündigt Beschwerde gegen die Entscheidung an. Ab 2027 soll es in Österreich eine Abgabe für Musikstreaming-Anbieter geben. Das plant das Kulturministerium unter Andreas Babler. Anbieter, die im Inland mehr als 2 Millionen Euro Umsatz machen, sollen 5% abgeben. Das Geld soll dem österreichischen Musikstandort zugutekommen. Der Verband der österreichischen Musikwirtschaft warnt, dass die Abgabe Musikabos verteuern würde. Auf den Malediven sind 2 der 5 vermissten italienischen Taucher tot geborgen worden. Die Einsatzkräfte wollen die Arbeiten heute fortsetzen und die übrigen Toten bergen. Aufgrund der schwierigen Bedingungen wird die Operation als riskant und langwierig eingestuft. Die Taucher sind letzte Woche bei einem Unfall in einer Unterwasserhöhle in 50 Metern Tiefe ums Leben gekommen. Der neue ungarische Ministerpräsident Péter Matyá besucht heute Polen und Österreich. Es ist sein erster offizieller Auslandsbesuch. Mit der Reise will er eine engere Zusammenarbeit der mitteleuropäischen Staaten in der EU voranbringen. In Wien wird er morgen Abend von Bundeskanzler Christian Stocker empfangen.
2: Das ist ein bisschen so drückendes Kopfwehwetter heute. Dazu 21 Grad in Wien, 19 in Graz und 18 in Innsbruck. Immer wieder kann es dann heute Abend und auch in der Nacht noch regnen zwischen Tirol und der Steiermark. Morgen zwischen der Steiermark und Wien die meiste Sonne. Zwischen Vorarlberg, Salzburg, Oberösterreich auch das ein oder andere Gewitter mit dabei. Auf jeden Fall gibt es da mehr Wolken. Im Raum Wien auch windig, dazu bis zu 24 Grad. Wir starten in Niederösterreich auf der A2 Richtung Graz, abschnittsweise Stau. Zwischen dem Knoten Füssendorf und Wiener Neudorf 15 Minuten plus. Wiener 22 Richtung Tangente. In der Auffahrt zur Nordbrücke ist ein Unfall passiert. Der Stau baut sich auf. A23 Richtung Kagran. Stau zwischen der Hansenkurve und dem Knoten Pratzach auf der A4 stadteinwärts. Abschwächert. A23 Richtung Südautobahn. Stau zwischen Stadlau und dem Knoten Pratzach. Auch auf der A22 stadteinwärts ab dem Tunnel Kaisermühlen. Innerstädte staut auf der Brücke von Auerlände. Am Franz-Josefs-Quai der Grünberg- und Altmannsdorfer Straße statt auswärts, dem Währinger Gürtel bei der Nussdorfer Straße und abschnittsweise am Wiedner Lahnstraße und Margaretengürtel. Oberösterreicher 7 Richtung Westautobahn, Stau zwischen der Föst und dem Knoten Linz, Stau vor dem Römerbergtunnel Richtung Lände, vor dem Mona-Lisa-Tunnel statt auswärts und auf der Umfahrung Traun bei Haid. Tiroler 13 Richtung Italien, 2-3 Kilometer Stau bei Schönberg, wegen Überlastung. Das war's aber. Ich wünsche eine gute und vor allem sichere Fahrt.
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3: So, da, 18 Uhr vorbei. Das heißt, wir starten rein mit dem Sound aus den 2020ern. Lisa am Mikro für dich. Ohne Umschweife. Gehen wir's an.

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1: Und wenn wir sagen neu, dann meinen wir das schon sehr, sehr ernst. Noch neuer als der nächste Song geht's kaum eigentlich noch. Eurovision Song Contest war am Wochenende und egal, ob du ihn gesehen hast oder nicht, hier die Auflösung: Bulgarien hat gewonnen, nämlich die Dara. Und wie es der Zufall so will, passt ihr Gewinnersong perfekt in unsere Playlist. Am besten, du hörst gleich mal selbst.
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1: Ja, die Stunde am Dienstag, wo sich viele Gedanken mischen. Von, nein, kenne ich noch gar nicht den Song, zu, ja, irgendwas da drin kommt mir bekannt vor, bis hin zu, wow, Megasong, passt, kommt gleich in meine Playlist. Und zur letzten Kategorie, ja, gehört auch der Bowser mit Magnetic. Bitteschön, der Song hier für dich auf Eurodance Express.

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1: Die Pläne für eine private Medizin-Uni in Wörgl sind vom Tisch. Die Sigmund-Freund-Privat-Uni hat heute bekannt gegeben, dass es die notwendige Unterstützung des Landes Tirol nicht gibt. Geplant waren bis zu 150 Studienplätze ab dem Wintersemester 2028/29. Der österreichische Radsport trauert um Wolfgang Steinmeier. Der vierfache Sieger der Österreich-Rundfahrt ist heute im Alter von 81 Jahren nach langer Krankheit verstorben. Steinmeier hat in den 70er Jahren zu den besten Amateurradsportlern gehört und unter anderem an den Olympischen Spielen teilgenommen. Der Zustand der drei Schwerverletzten nach der Amokfahrt im italienischen Modena hat sich leicht verbessert. Zwei Frauen sind aber weiterhin in kritischem, wenn auch stabilem Zustand. Ein Auto ist am Samstag in eine Gruppe von Fußgängern gerast. Der Fahrer soll psychische Probleme haben. Die österreichischen EU-Abgeordneten rechnen mit einer Einigung auf den umstrittenen EU-US-Zolldeal. Die Verhandlungen sollen heute Abend im EU-Parlament in Straßburg in die möglicherweise finale Runde gehen. US-Präsident Donald Trump hat der EU eine Frist bis zum 4. Juli gesetzt, das Abkommen umzusetzen. Andernfalls will er die Zölle auf EU-Produkte deutlich erhöhen.
2: Das ist ein bisschen so drückendes Kopfwehwetter heute. Dazu 21 Grad in Wien, 19 in Graz und 18 in Innsbruck. Immer wieder kann es dann heute Abend und auch in der Nacht noch regnen zwischen Tirol und der Steiermark. Morgen zwischen der Steiermark und Wien die meiste Sonne. Zwischen Vorarlberg, Salzburg, Oberösterreich auch das ein oder andere Gewitter mit dabei. Auf jeden Fall gibt es da mehr Wolken. Im Raum Wien auch windig, dazu bis zu 24 Grad.

0: Salzburg A10 Richtung Salzburg zwischen Bischofshof und Pasloeck Sperre wegen Arbeiten im Brandenbergtunnel. Hier werdet ihr über die B159 umgeleitet. LKW ab 7,5 Tonnen muss großräumig über die A9 ausweichen. Es besteht auch ein Fahrverbot. Das war's. Sichere Fahrt.
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2: Kurz nach 19 Uhr, schönen Dienstagabend dir. Ich bin Elisa, freut mich sehr, dass du noch mit am Start bist.

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0: Banger Boys machen eine Party mit dir am Dienstagabend. Ich verabschiede mich jetzt, aber bei uns geht die Party natürlich rund um die Uhr weiter für dich. Deine liebsten Dance-Hits nonstop nur hier auf Your Dance Express. Morgen in der Früh steht meine Kollegin Nina Schachinger mit dir auf und du weißt, ab 10 heißt's wieder.
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0: Bis dahin, schönen Abend, Bussi und Baba.

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1: Ein 51-jähriger Vater ist heute in Wien zu lebenslanger Haft verurteilt worden, weil er versucht hat, seine 15-jährige Tochter zu ermorden. Der Afghane hat im November letztes Jahr mehr als ein Dutzend Mal mit einem Küchenmesser auf das Mädchen eingestochen. Laut der Staatsanwältin, um, Zitat, die Familienschande zu tilgen, denn das Mädchen hatte zu Missgunst des Vaters einen Freund. Das Urteil ist nicht rechtskräftig. Die Pläne für eine private Medizinuni in Wörgl sind vom Tisch. Die Sigmund-Freund-Privatuni hat heute bekannt gegeben, dass es die notwendige Unterstützung des Landes Tirol nicht gibt. Geplant waren bis zu 150 Studienplätze ab dem Wintersemester 2028/29. Österreichs Eishockey-Team setzt seinen Erfolgslauf bei der Weltmeisterschaft in der Schweiz fort. Heute gewinnen die Österreicher mit 3:1 gegen Lettland. Es ist der dritte Sieg im dritten Spiel, das hat es bei einer WM noch nie gegeben. Morgen geht es dann um 16.20 Uhr gegen den Gastgeber Schweiz. Der Zustand der drei Schwerverletzten nach der Amokfahrt im italienischen Modena hat sich leicht verbessert. Zwei Frauen sind aber weiterhin in kritischem, wenn auch stabilen Zustand. Ein Auto ist am Samstag in eine Gruppe von Fußgängern gerast. Der Fahrer soll psychische Probleme haben.
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3: Restsonnenstrahlen gibt es da noch und es ist auch super angenehm. Draußen genießt die Sonne bei 20 Grad, 18 in Graz und 18 Grad auch noch in Eisenstadt. Und aktuell ist es auch überall trocken. Im Laufe des Abends können dann noch ein paar Regentropfen dazukommen. Gut, jetzt vielleicht schon die ein oder andere Regenwolke da im Raum. Steiermark, Kärnten unterwegs. Ja, Kötschach-Mautern, dann ist es auch nass bei 13 Grad. Wird dann morgen aber besser, zumindest wieder im Osten zwischen Vorarlberg, Salzburg und Kärnten. Ist aber auch das ein oder andere Gewitter dabei, bis zu 24 Grad. Das tut sich auf den Straßen am Dienstag.

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